0: Es la hora 23 en punto. La temperatura 21 grados.
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0: Es la hora 1 en punto. La temperatura 20 grados, 2 décimas.
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0: Es la hora 3 en punto. La temperatura 20 grados, una décima.
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0: Es la hora 7 en punto. La temperatura 20 grados 6 décimas.
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1: Hallo und herzlich willkommen zu Nachrichten im Fokus heute am Dienstag, den 21. Juli.
0: Nationale Nachrichten.
1: Programme stärken Schutz von Kindern und Jugendlichen. Vertreter der Sozialprogramme Joama La Familia und Salvando Vidas nahmen gemeinsam mit dem Ministerium für Kinder und Jugendliche an einer Schulung zur Unterstützung von Kindern und Jugendlichen teil. Die Veranstaltung diente dem Austausch von Erfahrungen und der Verbesserung der Zusammenarbeit. Ziel ist es, den Schutz von Kinderrechten zu stärken, gefährdete Familien besser zu begleiten und die Hilfeleistungen in den Gemeinden weiter auszubauen. Armee bereitet sich auf mögliches Wetterphänomen El Niño vor. Die paraguayischen Streitkräfte verstärken ihre Vorsorgemaßnahmen wegen der erwarteten Auswirkungen des Wetterphänomens El Niño. Soldaten führen Reinigungs- und Wartungsarbeiten an Wasserläufen, Entwässerungskanälen und gefährdeten Gebieten durch, um Überschwemmungen zu verhindern. Das Verteidigungsministerium ruft die Bevölkerung dazu auf, keinen Müll in Flüsse, Bäche oder Abflüsse zu werfen. Die Streitkräfte stehen zudem bereit, im Notfall Evakuierungen durchzuführen und humanitäre Hilfe zu leisten. Senat will Gesetzeschaos beseitigen. Der paraguayische Senat arbeitet an einer Modernisierung des Gesetzesregisters, um die fast 7700 geltenden Gesetze besser zu ordnen. Mithilfe digitaler Technologien und künstlicher Intelligenz sollen widersprüchliche und veraltete Vorschriften bereinigt sowie der Zugang zu den gültigen Gesetzen erleichtert werden. Nach Ansicht der Senatoren erschwert die Vielzahl an Gesetzesänderungen derzeit den Überblick über die tatsächlich geltende Rechtslage. Das neue System soll mehr Rechtssicherheit schaffen und Bürgern, Gerichten und Anwälten den Zugang zu aktuellen Gesetzestexten erleichtern.
0: Internationale Nachrichten.
1: Große Proteste gegen Indiens Regierung in Neu-Delhi. Tausende Menschen haben in der indischen Hauptstadt Neu-Delhi gegen die Regierung von Premierminister Narendra Modi protestiert. Die Polizei setzte Tränengas und Schlagstöcke ein, um einen geplanten Marsch zum Parlament zu stoppen. Dabei wurden mehrere Menschen verletzt. Die junge Protestbewegung fordert unter anderem Bildungsreformen und den Rücktritt des Bildungsministers wegen eines Prüfungsskandals. Die Cockroach Janta Party entstand erst vor einigen Monaten, hat aber bereits Millionen Unterstützer in den sozialen Netzwerken. AliExpress erhält Rekordstrafe in Europa. Die Europäische Kommission hat die chinesische Online-Handelsplattform AliExpress mit einer Geldstrafe von 550 Millionen Euro belegt. Grund sind Verstöße gegen das europäische Gesetz über digitale Dienste, insbesondere wegen unzureichender Maßnahmen gegen den Verkauf gefälschter und unsicherer Produkte. Die EU wirft AliExpress vor, illegale Angebote nicht effektiv genug zu erkennen und zu entfernen. Das Unternehmen muss nun einen Plan vorlegen, um die Mängel zu beheben. Es handelt sich um die höchste Strafe, die bisher wegen Verstößen gegen das Digitalgesetz verhängt wurde. Nordkorea bekräftigt Unterstützung für Russland. Nordkoreas Außenministerin Choi Sung-hui hat in Moskau erklärt, dass ihr Land den russischen Kriegskurs weiterhin unterstützen werde. Sie bezeichnete Russlands Vorgehen in der Ukraine als einen heiligen Kampf zur Verteidigung der Souveränität des Landes. Bei ihrem Treffen mit der russischen Führung wurden die engen Beziehungen zwischen beiden Staaten betont. Russland bedankte sich zudem für die militärische Unterstützung Nordkoreas, darunter den Einsatz von Soldaten und die Lieferung von Waffen.
0: Sportnachrichten.
1: Dani Vallejo mit historischem ATP-Erfolg. Der paraguayische Tennisspieler Daniel Vallejo hat beim ATP 250-Turnier in Bastad erstmals das Halbfinale eines ATP-Turniers erreicht. Dort unterlag er dem Italiener Luciano Darderi nach fast 3 Stunden knapp in 3 Sätzen. Trotz der Niederlage gilt die Woche als großer Erfolg und als wichtiger Schritt in der Entwicklung des jungen Paraguayers. Start der Clausura-Meisterschaft 2026 in Paraguay. Die paraguayische Fußball-Clausura 2026 beginnt am Freitag, den 24. Juli, mit dem Spiel zwischen Sportivo 2 de Mayo und Rubio Ñu in Pedro Juan Caballero. Das Turnier läuft bis zum 29. November und wird mit 22 Spieltagen im traditionellen Format ausgetragen. Der Meister erhält einen direkten Platz in der Gruppenphase der Copa Libertadores. Außerdem werden internationale Qualifikationen sowie die Absteiger für die gesamte Saison entschieden. Sie hören den Wetterbericht für heute Dienstag, den 21. Juli. Am Morgen beginnt der Tag stark bewölkt. Die Temperaturen liegen bei etwa 20 bis 22 Grad. Der Wind weht schwach aus südlichen Richtungen. Am Nachmittag bleibt der Himmel bedeckt, die Temperaturen steigen nur leicht auf bis zu 24 Grad, der Wind dreht auf Südwest und weht mäßig. Am Abend bleibt es bedeckt und die Temperaturen gehen auf 18 Grad zurück, der Wind kommt weiterhin aus Süden und weht mäßig. Im Tagesverlauf kann es kurz zu Niederschlägen kommen. Das waren die Nachrichten für heute Dienstag. Am heutigen 21. Juli werden 2 besondere Tage gefeiert, die wichtige gesellschaftliche Themen ansprechen. Der Internationale Gedenktag für verstorbene Drogenkonsumenten und der Sei-Jemand-Tag. Der Internationale Gedenktag für verstorbene Drogenkonsumenten erinnert an Menschen, die infolge einer Suchterkrankung ihr Leben verloren haben. Im Mittelpunkt stehen die Erinnerung an die Verstorbenen, die Unterstützung von Betroffenen und ihren Familien sowie der Abbau von Vorurteilen gegenüber Menschen mit Suchterkrankungen. Informationsveranstaltungen, Gedenkaktionen und Aufklärungskampagnen sollen zeigen, wie wichtig Prävention, Behandlung und Rehabilitation sind. Der Sei-Jemand-Tag wird in den USA seit 2018 am 21. Juli begangen. Der Aktionstag wurde vom Kinderschutzzentrum Projekt Harmony aus Omaha, Nebraska ins Leben gerufen und setzt sich für den Kampf gegen Kindesmissbrauch und Vernachlässigung ein. Der Tag soll Menschen dazu ermutigen, aufmerksam zu sein und im Leben eines Kindes eine positive Rolle zu übernehmen. Schon kleine Handlungen können einen Unterschied machen, zuhören, Unterstützung anbieten und Kindern eine vertrauensvolle Ansprechperson sein. Im Mittelpunkt stehen 5 wichtige Punkte: sich über Kindesmissbrauch informieren, Warnzeichen erkennen, Risiken verringern, offen über Probleme sprechen und verantwortungsvoll handeln. Ziel ist es, durch Aufklärung und Gemeinschaft eine Umgebung zu schaffen, in der Kinder besser geschützt sind. Damit endet der Nachrichtenblock für heute. Ich freue mich, dass Sie mich begleitet haben und verabschiede mich hier von Ihnen. Bis zum nächsten Mal. Auf Wiederhören und bis dann.

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Und siehe, es war sehr gut.

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0: Es la hora 9:30 minutos.
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liest die Bibel? Viele Christen kennen dieses Gefühl. Ob sie schon seit vielen Jahren glauben, begleitet sie ein schlechtes Gewissen. Doch woher kommt das eigentlich? In vielen Schlafzimmern liegt auf dem Nachttisch ein Buch. Es ist das meistgedruckte Buch der Welt, hat die Geschichte der westlichen Zivilisation geprägt, Kriege ausgelöst, Menschen getröstet und Künstler inspiriert. Dieses Buch ist die Bibel. Sie liegt griffbereit und bleibt dennoch oft geschlossen. Viele Christen lesen nur selten in der Bibel. Doch genau das scheint kaum aussprechbar zu sein. Von Christen wird häufig erwartet, dass sie regelmäßig in der Bibel lesen, am besten täglich, möglichst gleich morgens vor dem ersten Kaffee. Das Bild ist vertraut. Ein ruhiger Start in den Tag mit Bibel und Gebet, während der Alltag noch schläft. Die Realität vieler Menschen sieht jedoch ganz anders aus. Der Morgen beginnt mit Wecker, Frühstück, Kindern, Terminen, Hektik und der Vorbereitung für den Arbeitstag. Zwischen Brotdosen, verschwundenen Schlüsseln und dem Weg zur Arbeit bleibt oft kaum Zeit, geschweige denn die notwendige Ruhe für eine intensive Bibellektüre. Zeit zum Bibellesen ließe sich vielleicht irgendwo einschieben, doch häufig fühlt es sich eher wie ein weiterer Termin im allgemeinen Tagesablauf an. Natürlich gibt es viele Möglichkeiten, zum Beispiel früh aufstehen, die Mittagspause nutzen, eine Bibel-App installieren, eine Hörbibel anhören oder einem Bibelleseplan folgen. Für manche Menschen funktioniert das hervorragend. Andere stellen jedoch fest, dass ihr Problem nicht allein Zeitmangel ist. Sie empfinden das Bibellesen nach festen Vorgaben eher als Pflicht, denn als Bereicherung. Wenn Bibellesen zu einer täglichen Verpflichtung wird und ständig die Uhr im Blick ist, bleiben die erhofften geistlichen Erfahrungen oft aus. Hinzu kommt, dass viele langjährige Christen große Teile der Bibel bereits mehrfach durchgelesen haben. Manche Texte sind vertraut geworden, andere bleiben auch nach vielen Jahren ohne historischen und kulturellen Hintergrund schwer verständlich. Auch die praktische Anwendung auf den Alltag fällt nicht immer leicht. Besonders dann, wenn man sich lediglich deshalb durch lange Geschlechtsregister und komplizierte Gesetzestexte arbeitet, weil der Bibelleseplan es eben vorsieht. In vielen christlichen Gemeinden und Werken gehört die Bibel selbstverständlich zum Alltag. Wer im christlichen Umfeld aufwächst, lernt häufig früh, ein guter Christ liest täglich in der Bibel. Wer das tut, gilt als geistlich. Wer es nicht schafft, fragt sich schnell, ob mit dem eigenen Glauben etwas nicht stimmt. So entsteht bei vielen Menschen ein dauerhaft schlechtes Gewissen. Manche Predigten und Konferenzen verstärken diesen Eindruck zusätzlich, wenn tägliches Bibellesen mit großer Nachdrücklichkeit eingefordert wird. Wo steht das eigentlich? Irgendwann stellt sich die Frage, wo genau fordert die Bibel eigentlich, dass alle Christen täglich in der Bibel lesen sollen? Häufig wird dabei Josua 1, Vers 8 zitiert, wo es heißt, sprich die Weisungen aus meinem Gesetzesbuch ständig vor dich hin und denke Tag und Nacht darüber nach. Das klingt zunächst eindeutig. Betrachtet man jedoch den Zusammenhang, richtet sich diese Anweisung an Josua, der gerade die Leitung Israels übernommen hatte. Es handelt sich um eine konkrete Weisung für eine ganz besondere Situation, nicht zwangsläufig um ein allgemeines Gebot für alle Christen. Auch Psalm 1, Vers 2 wird zitiert. Dort steht, wie glücklich ist ein Mensch, der Freude findet an den Weisungen des Herrn, der Tag und Nacht in seinem Gesetz liest und darüber nachdenkt. Auf
den ersten Blick scheint auch dieser Vers tägliches Bibellesen zu verlangen. Doch ein genauer Blick in den hebräischen Urtext zeigt, dass das verwendete Wort Hagar nicht in erster Linie lesen bedeutet, sondern eher nachsinnen, meditieren oder über etwas nachdenken. Auch die Christen in Beröa untersuchten täglich die Schrift. Sie taten dieses allerdings, um zu überprüfen, ob das, was Paulus ihnen sagte, zutraf. Ob diese Praxis dauerhaft beibehalten wurde, berichtet der Text nicht. Auch andere Bibelstellen werden häufig als Beleg angeführt. Gemeinsam ist ihnen jedoch, dass sie entweder situationsbezogen, poetisch formuliert oder an bestimmte Personen gerichtet sind. Es gibt keinen eindeutigen Bibelvers, der allen Christen unabhängig von Zeit, Kultur und Lebensumständen vorschreibt, täglich in der Bibel zu lesen. Selbst im Judentum wurde und wird die Heilige Schrift traditionell vor allem gemeinschaftlich gelesen, besonders am Sabbat oder in kürzeren Lesungen am Montag und Donnerstag. Außerdem besaßen viele biblische Gestalten gar keine Bibel. Abraham lebte lange vor der Verschriftlichung der Tora. Hiob gehörte nicht zum Volk Israel. Die Weisen aus dem Morgenland fanden den Weg zu Jesus, ohne die Heilige Schrift täglich gelesen zu haben. Die zentrale Botschaft der Bibel ist, dass Gott Beziehungen zu den Menschen sucht. Und dafür gibt es viele Wege. Dazu gehört das Bibellesen und das Gebet, nicht nur in stillen Momenten, sondern auch mitten im Alltag. Auch die Schöpfung kann auf Gott hinweisen. Das Zwitschern eines Vogels, der Wind beim Spaziergang oder die Schönheit der Natur. Ebenso wichtig ist der Austausch mit anderen Christen, die von ihren Erfahrungen erzählen, sowie Predigten, Bibelvorträge oder Gespräche, durch die bekannte Bibeltexte plötzlich in einem ganz neuen Licht erscheinen. Christsein lässt sich also nicht an einer täglichen Mindestzeit der Bibellektüre messen. Viele Menschen lesen jeden Tag mit großer Freude in der Bibel. Das ist etwas Wertvolles. Andere begegnen Gott auf andere Weise oder in einem anderen Rhythmus. Entscheidend ist nicht, wie viele Kapitel täglich gelesen werden, sondern die lebendige Beziehung zu Gott. Das Bibellesen darf deshalb eine Einladung sein, aber nicht ein ständiger Beweis vermeintlicher Geistlichkeit. Vielleicht lohnt es sich deshalb, die eigene Haltung zum Bibellesen neu zu überdenken. Nicht aus Pflicht, sondern aus dem Wunsch heraus, Gott besser kennenzulernen.

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0: Es la hora 10 en punto. La temperatura 21 grados.
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1: Hallo und herzlich willkommen zu Nachrichten im Fokus heute am Dienstag, den 21. Juli.
0: Nationale Nachrichten.
1: Programme stärken Schutz von Kindern und Jugendlichen. Vertreter der Sozialprogramme Joama La Familia und Salvando Vidas nahmen gemeinsam mit dem Ministerium für Kinder und Jugendliche an einer Schulung zur Unterstützung von Kindern und Jugendlichen teil. Die Veranstaltung diente dem Austausch von Erfahrungen und der Verbesserung der Zusammenarbeit. Ziel ist es, den Schutz von Kinderrechten zu stärken, gefährdete Familien besser zu begleiten und die Hilfeleistungen in den Gemeinden weiter auszubauen. Armee bereitet sich auf mögliches Wetterphänomen El Niño vor. Die paraguayischen Streitkräfte verstärken ihre Vorsorgemaßnahmen wegen der erwarteten Auswirkungen des Wetterphänomens El Niño. Soldaten führen Reinigungs- und Wartungsarbeiten an Wasserläufen, Entwässerungskanälen und gefährdeten Gebieten durch, um Überschwemmungen zu verhindern. Das Verteidigungsministerium ruft die Bevölkerung dazu auf, keinen Müll in Flüsse, Bäche oder Abflüsse zu werfen. Die Streitkräfte stehen zudem bereit, im Notfall Evakuierungen durchzuführen und humanitäre Hilfe zu leisten. Senat will Gesetzeschaos beseitigen. Der paraguayische Senat arbeitet an einer Modernisierung des Gesetzesregisters, um die fast 7700 geltenden Gesetze besser zu ordnen. Mithilfe digitaler Technologien und künstlicher Intelligenz sollen widersprüchliche und veraltete Vorschriften bereinigt sowie der Zugang zu den gültigen Gesetzen erleichtert werden. Nach Ansicht der Senatoren erschwert die Vielzahl an Gesetzesänderungen derzeit den Überblick über die tatsächlich geltende Rechtslage. Das neue System soll mehr Rechtssicherheit schaffen und Bürgern, Gerichten und Anwälten den Zugang zu aktuellen Gesetzestexten erleichtern.
0: Internationale Nachrichten.
1: Große Proteste gegen Indiens Regierung in Neu-Delhi. Tausende Menschen haben in der indischen Hauptstadt Neu-Delhi gegen die Regierung von Premierminister Narendra Modi protestiert. Die Polizei setzte Tränengas und Schlagstöcke ein, um einen geplanten Marsch zum Parlament zu stoppen. Dabei wurden mehrere Menschen verletzt. Die junge Protestbewegung fordert unter anderem Bildungsreformen und den Rücktritt des Bildungsministers wegen eines Prüfungsskandals. Die Cockroach Janta Party entstand erst vor einigen Monaten, hat aber bereits Millionen Unterstützer in den sozialen Netzwerken. AliExpress erhält Rekordstrafe in Europa. Die Europäische Kommission hat die chinesische Online-Handelsplattform AliExpress mit einer Geldstrafe von 550 Millionen Euro belegt. Grund sind Verstöße gegen das europäische Gesetz über digitale Dienste, insbesondere wegen unzureichender Maßnahmen gegen den Verkauf gefälschter und unsicherer Produkte. Die EU wirft AliExpress vor, illegale Angebote nicht effektiv genug zu erkennen und zu entfernen. Das Unternehmen muss nun einen Plan vorlegen, um die Mängel zu beheben. Es handelt sich um die höchste Strafe, die bisher wegen Verstößen gegen das Digitalgesetz verhängt wurde. Nordkorea bekräftigt Unterstützung für Russland. Nordkoreas Außenministerin Choi Sung-hui hat in Moskau erklärt, dass ihr Land den russischen Kriegskurs weiterhin unterstützen werde. Sie bezeichnete Russlands Vorgehen in der Ukraine als einen heiligen Kampf zur Verteidigung der Souveränität des Landes. Bei ihrem Treffen mit der russischen Führung wurden die engen Beziehungen zwischen beiden Staaten betont. Russland bedankte sich zudem für die militärische Unterstützung Nordkoreas, darunter den Einsatz von Soldaten und die Lieferung von Waffen.
0: Sportnachrichten.
1: Dani Vallejo mit historischem ATP-Erfolg. Der paraguayische Tennisspieler Daniel Vallejo hat beim ATP 250-Turnier in Bastad erstmals das Halbfinale eines ATP-Turniers erreicht. Dort unterlag er dem Italiener Luciano Dallairi nach fast 3 Stunden knapp in 3 Sätzen. Trotz der Niederlage gilt die Woche als großer Erfolg und als wichtiger Schritt in der Entwicklung des jungen Paraguayers. Start der Clausura-Meisterschaft 2026 in Paraguay. Die paraguayische Fußball-Clausura 2026 beginnt am Freitag, den 24. Juli, mit dem Spiel zwischen Sportivo 2 de Mayo und Rubio Ñu in Pedro Juan Caballero. Das Turnier läuft bis zum 29. November und wird mit 22 Spieltagen im traditionellen Format ausgetragen. Der Meister erhält einen direkten Platz in der Gruppenphase der Copa Libertadores. Außerdem werden internationale Qualifikationen sowie die Absteiger für die gesamte Saison entschieden. Sie hören den Wetterbericht für heute Dienstag, den 21. Juli. Am Morgen beginnt der Tag stark bewölkt. Die Temperaturen liegen bei etwa 20 bis 22 Grad. Der Wind weht schwach aus südlichen Richtungen. Am Nachmittag bleibt der Himmel bedeckt, die Temperaturen steigen nur leicht auf bis zu 24 Grad, der Wind dreht auf Südwest und weht mäßig. Am Abend bleibt es bedeckt und die Temperaturen gehen auf 18 Grad zurück, der Wind kommt weiterhin aus Süden und weht mäßig. Im Tagesverlauf kann es kurz zu Niederschlägen kommen. Das waren die Nachrichten für heute Dienstag. Am heutigen 21. Juli werden 2 besondere Tage gefeiert, die wichtige gesellschaftliche Themen ansprechen. Der Internationale Gedenktag für verstorbene Drogenkonsumenten und der Sei-Jemand-Tag. Der Internationale Gedenktag für verstorbene Drogenkonsumenten erinnert an Menschen, die infolge einer Suchterkrankung ihr Leben verloren haben. Im Mittelpunkt stehen die Erinnerung an die Verstorbenen, die Unterstützung von Betroffenen und ihren Familien sowie der Abbau von Vorurteilen gegenüber Menschen mit Suchterkrankungen. Informationsveranstaltungen, Gedenkaktionen und Aufklärungskampagnen sollen zeigen, wie wichtig Prävention, Behandlung und Rehabilitation sind. Der Sei-Jemand-Tag wird in den USA seit 2018 am 21. Juli begangen. Der Aktionstag wurde vom Kinderschutzzentrum Projekt Harmony aus Omaha, Nebraska ins Leben gerufen und setzt sich für den Kampf gegen Kindesmissbrauch und Vernachlässigung ein. Der Tag soll Menschen dazu ermutigen, aufmerksam zu sein und im Leben eines Kindes eine positive Rolle zu übernehmen. Schon kleine Handlungen können einen Unterschied machen, zuhören, Unterstützung anbieten und Kindern eine vertrauensvolle Ansprechperson sein. Im Mittelpunkt stehen 5 wichtige Punkte: sich über Kindesmissbrauch informieren, Warnzeichen erkennen, Risiken verringern, offen über Probleme sprechen und verantwortungsvoll handeln. Ziel ist es, durch Aufklärung und Gemeinschaft eine Umgebung zu schaffen, in der Kinder besser geschützt sind. Damit endet der Nachrichtenblock für heute. Ich freue mich, dass Sie mich begleitet haben und verabschiede mich hier von Ihnen. Bis zum nächsten Mal. Auf Wiederhören und bis dann.

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0: Es la hora 14 en punto. La temperatura 24 grados, 7 décimas.
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1: Hallo und herzlich willkommen zu Nachrichten im Fokus heute am Dienstag, den 21. Juli.
3: Nationale Nachrichten.
1: Programme stärken Schutz von Kindern und Jugendlichen. Vertreter der Sozialprogramme Joama La Familia und Salvando Vidas nahmen gemeinsam mit dem Ministerium für Kinder und Jugendliche an einer Schulung zur Unterstützung von Kindern und Jugendlichen teil. Die Veranstaltung diente dem Austausch von Erfahrungen und der Verbesserung der Zusammenarbeit. Ziel ist es, den Schutz von Kinderrechten zu stärken, gefährdete Familien besser zu begleiten und die Hilfeleistungen in den Gemeinden weiter auszubauen. Armee bereitet sich auf mögliches Wetterphänomen El Niño vor. Die paraguayischen Streitkräfte verstärken ihre Vorsorgemaßnahmen wegen der erwarteten Auswirkungen des Wetterphänomens El Niño. Soldaten führen Reinigungs- und Wartungsarbeiten an Wasserläufen, Entwässerungskanälen und gefährdeten Gebieten durch, um Überschwemmungen zu verhindern. Das Verteidigungsministerium ruft die Bevölkerung dazu auf, keinen Müll in Flüsse, Bäche oder Abflüsse zu werfen. Die Streitkräfte stehen zudem bereit, im Notfall Evakuierungen durchzuführen und humanitäre Hilfe zu leisten. Senat will Gesetzeschaos beseitigen. Der paraguayische Senat arbeitet an einer Modernisierung des Gesetzesregisters, um die fast 7.700 geltenden Gesetze besser zu ordnen. Mithilfe digitaler Technologien und künstlicher Intelligenz sollen widersprüchliche und veraltete Vorschriften bereinigt sowie der Zugang zu den gültigen Gesetzen erleichtert werden. Nach Ansicht der Senatoren erschwert die Vielzahl an Gesetzesänderungen derzeit den Überblick über die tatsächlich geltende Rechtslage. Das neue System soll mehr Rechtssicherheit schaffen und Bürgern, Gerichten und Anwälten den Zugang zu aktuellen Gesetzestexten erleichtern.
3: Internationale Nachrichten.
1: Große Proteste gegen Indiens Regierung in Neu-Delhi. Tausende Menschen haben in der indischen Hauptstadt Neu-Delhi gegen die Regierung von Premierminister Narendra Modi protestiert. Die Polizei setzte Tränengas und Schlagstöcke ein, um einen geplanten Marsch zum Parlament zu stoppen. Dabei wurden mehrere Menschen verletzt. Die junge Protestbewegung fordert unter anderem Bildungsreformen und den Rücktritt des Bildungsministers wegen eines Prüfungsskandals. Die Cockroach Janta Party entstand erst vor einigen Monaten, hat aber bereits Millionen Unterstützer in den sozialen Netzwerken. AliExpress erhält Rekordstrafe in Europa. Die Europäische Kommission hat die chinesische Online-Handelsplattform AliExpress mit einer Geldstrafe von 550 Millionen Euro belegt. Grund sind Verstöße gegen das europäische Gesetz über digitale Dienste, insbesondere wegen unzureichender Maßnahmen gegen den Verkauf gefälschter und unsicherer Produkte. Die EU wirft AliExpress vor, illegale Angebote nicht effektiv genug zu erkennen und zu entfernen. Das Unternehmen muss nun einen Plan vorlegen, um die Mängel zu beheben. Es handelt sich um die höchste Strafe, die bisher wegen Verstößen gegen das Digitalgesetz verhängt wurde. Nordkorea bekräftigt Unterstützung für Russland. Nordkoreas Außenministerin Choi Sung-hui hat in Moskau erklärt, dass ihr Land den russischen Kriegskurs weiterhin unterstützen werde. Sie bezeichnete Russlands Vorgehen in der Ukraine als einen heiligen Kampf zur Verteidigung der Souveränität des Landes. Bei ihrem Treffen mit der russischen Führung wurden die engen Beziehungen zwischen beiden Staaten betont. Russland bedankte sich zudem für die militärische Unterstützung Nordkoreas, darunter den Einsatz von Soldaten und die Lieferung von Waffen.
3: Sportnachrichten.
1: Dani Vallejo mit historischem ATP-Erfolg. Der paraguayische Tennisspieler Dani Vallejo hat beim ATP-250-Turnier in Bastad erstmals das Halbfinale eines ATP-Turniers erreicht. Dort unterlag er dem Italiener Luciano Dallairi nach fast 3 Stunden knapp in 3 Sätzen. Trotz der Niederlage gilt die Woche als großer Erfolg und als wichtiger Schritt in der Entwicklung des jungen Paraguayers. Start der Clausura-Meisterschaft 2026 in Paraguay. Die paraguayische Fußball-Clausura 2026 beginnt am Freitag, den 24. Juli, mit dem Spiel zwischen Sportivo 2 de Mayo und Rubio Ñu in Pedro Juan Caballero. Das Turnier läuft bis zum 29. November und wird mit 22 Spieltagen im traditionellen Format ausgetragen. Der Meister erhält einen direkten Platz in der Gruppenphase der Copa Libertadores. Außerdem werden internationale Qualifikationen sowie die Absteiger für die gesamte Saison entschieden. Sie hören den Wetterbericht für heute Dienstag, den 21. Juli. Am Morgen beginnt der Tag stark bewölkt. Die Temperaturen liegen bei etwa 20 bis 22 Grad. Der Wind weht schwach aus südlichen Richtungen. Am Nachmittag bleibt der Himmel bedeckt, die Temperaturen steigen nur leicht auf bis zu 24 Grad, der Wind dreht auf Südwest und weht mäßig. Am Abend bleibt es bedeckt und die Temperaturen gehen auf 18 Grad zurück, der Wind kommt weiterhin aus Süden und weht mäßig. Im Tagesverlauf kann es kurz zu Niederschlägen kommen. Das waren die Nachrichten für heute Dienstag. Am heutigen 21. Juli werden 2 besondere Tage gefeiert, die wichtige gesellschaftliche Themen ansprechen. Der Internationale Gedenktag für verstorbene Drogenkonsumenten und der Sei-Jemand-Tag. Der Internationale Gedenktag für verstorbene Drogenkonsumenten erinnert an Menschen, die infolge einer Suchterkrankung ihr Leben verloren haben. Im Mittelpunkt stehen die Erinnerung an die Verstorbenen, die Unterstützung von Betroffenen und ihren Familien sowie der Abbau von Vorurteilen gegenüber Menschen mit Suchterkrankungen. Informationsveranstaltungen, Gedenkaktionen und Aufklärungskampagnen sollen zeigen, wie wichtig Prävention, Behandlung und Rehabilitation sind. Der Sei-Jemand-Tag wird in den USA seit 2018 am 21. Juli begangen. Der Aktionstag wurde vom Kinderschutzzentrum Projekt Harmony aus Omaha, Nebraska ins Leben gerufen und setzt sich für den Kampf gegen Kindesmissbrauch und Vernachlässigung ein. Der Tag soll Menschen dazu ermutigen, aufmerksam zu sein und im Leben eines Kindes eine positive Rolle zu übernehmen. Schon kleine Handlungen können einen Unterschied machen, zuhören, Unterstützung anbieten und Kindern eine vertrauensvolle Ansprechperson sein. Im Mittelpunkt stehen 5 wichtige Punkte: sich über Kindesmissbrauch informieren, Warnzeichen erkennen, Risiken verringern, offen über Probleme sprechen und verantwortungsvoll handeln. Ziel ist es, durch Aufklärung und Gemeinschaft eine Umgebung zu schaffen, in der Kinder besser geschützt sind. Damit endet der Nachrichtenblock für heute. Ich freue mich, dass Sie mich begleitet haben und verabschiede mich hier von Ihnen. Bis zum nächsten Mal. Auf Wiederhören und bis dann.

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0: Es la hora 16 en punto. La temperatura 24 grados, 2 décimas.
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ist die Bibel? 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Ob sie schon seit vielen Jahren glauben, begleitet sie ein schlechtes Gewissen. Doch woher kommt das eigentlich? In vielen Schlafzimmern liegt auf dem Nachttisch ein Buch. Es ist das meistgedruckte Buch der Welt, hat die Geschichte der westlichen Zivilisation geprägt, Kriege ausgelöst, Menschen getröstet und Künstler inspiriert. Dieses Buch ist die Bibel. Sie liegt griffbereit und bleibt dennoch oft geschlossen. Viele Christen lesen nur selten in der Bibel. Doch genau das scheint kaum aussprechbar zu sein. Von Christen wird häufig erwartet, dass sie regelmäßig in der Bibel lesen, am besten täglich, möglichst gleich morgens vor dem ersten Kaffee. Das Bild ist vertraut. Ein ruhiger Start in den Tag mit Bibel und Gebet, während der Alltag noch schläft. Die Realität vieler Menschen sieht jedoch ganz anders aus. Der Morgen beginnt mit Wecker, Frühstück, Kindern, Terminen, Hektik und der Vorbereitung für den Arbeitstag. Zwischen Brotdosen, verschwundenen Schlüsseln und dem Weg zur Arbeit bleibt oft kaum Zeit, geschweige denn die notwendige Ruhe für eine intensive Bibellektüre. Zeit zum Bibellesen ließe sich vielleicht irgendwo einschieben, doch häufig fühlt es sich eher wie ein weiterer Termin im allgemeinen Tagesablauf an. Natürlich gibt es viele Möglichkeiten, zum Beispiel früh aufstehen, die Mittagspause nutzen, eine Bibel-App installieren, eine Hörbibel anhören oder einem Bibelleseplan folgen. Für manche Menschen funktioniert das hervorragend. Andere stellen jedoch fest, dass ihr Problem nicht allein Zeitmangel ist. Sie empfinden das Bibellesen nach festen Vorgaben eher als Pflicht, denn als Bereicherung. Wenn Bibellesen zu einer täglichen Verpflichtung wird und ständig die Uhr im Blick ist, bleiben die erhofften geistlichen Erfahrungen oft aus. Hinzu kommt, dass viele langjährige Christen große Teile der Bibel bereits mehrfach durchgelesen haben. Manche Texte sind vertraut geworden, andere bleiben auch nach vielen Jahren ohne historischen und kulturellen Hintergrund schwer verständlich. Auch die praktische Anwendung auf den Alltag fällt nicht immer leicht. Besonders dann, wenn man sich lediglich deshalb durch lange Geschlechtsregister und komplizierte Gesetzestexte arbeitet, weil der Bibelleseplan es eben vorsieht. In vielen christlichen Gemeinden und Werken gehört die Bibel selbstverständlich zum Alltag. Wer im christlichen Umfeld aufwächst, lernt häufig früh, ein guter Christ liest täglich in der Bibel. Wer das tut, gilt als geistlich. Wer es nicht schafft, fragt sich schnell, ob mit dem eigenen Glauben etwas nicht stimmt. So entsteht bei vielen Menschen ein dauerhaft schlechtes Gewissen. Manche Predigten und Konferenzen verstärken diesen Eindruck zusätzlich, wenn tägliches Bibellesen mit großer Nachdrücklichkeit eingefordert wird. Wo steht das eigentlich? Irgendwann stellt sich die Frage, wo genau fordert die Bibel eigentlich, dass alle Christen täglich in der Bibel lesen sollen? Häufig wird dabei Josua 1, Vers 8 zitiert, wo es heißt, sprich die Weisungen aus meinem Gesetzesbuch ständig vor dich hin und denke Tag und Nacht darüber nach. Das klingt zunächst eindeutig. Betrachtet man jedoch den Zusammenhang, richtet sich diese Anweisung an Josua, der gerade die Leitung Israels übernommen hatte. Es handelt sich um eine konkrete Weisung für eine ganz besondere Situation, nicht zwangsläufig um ein allgemeines Gebot für alle Christen. Auch Psalm 1, Vers 2 wird zitiert. Dort steht, wie glücklich ist ein Mensch, der Freude findet an den Weisungen des Herrn, der Tag und Nacht in seinem Gesetz liest und darüber nachdenkt. Auf
den ersten Blick scheint auch dieser Vers tägliches Bibellesen zu verlangen. Doch ein genauer Blick in den hebräischen Urtext zeigt, dass das verwendete Wort Hagar nicht in erster Linie lesen bedeutet, sondern eher nachsinnen, meditieren oder über etwas nachdenken. Auch die Christen in Beröa untersuchten täglich die Schrift. Sie taten dieses allerdings, um zu überprüfen, ob das, was Paulus ihnen sagte, zutraf. Ob diese Praxis dauerhaft beibehalten wurde, berichtet der Text nicht. Auch andere Bibelstellen werden häufig als Beleg angeführt. Gemeinsam ist ihnen jedoch, dass sie entweder situationsbezogen, poetisch formuliert oder an bestimmte Personen gerichtet sind. Es gibt keinen eindeutigen Bibelvers, der allen Christen unabhängig von Zeit, Kultur und Lebensumständen vorschreibt, täglich in der Bibel zu lesen. Selbst im Judentum wurde und wird die Heilige Schrift traditionell vor allem gemeinschaftlich gelesen, besonders am Sabbat oder in kürzeren Lesungen am Montag und Donnerstag. Außerdem besaßen viele biblische Gestalten gar keine Bibel. Abraham lebte lange vor der Verschriftlichung der Tora. Hiob gehörte nicht zum Volk Israel. Die Weisen aus dem Morgenland fanden den Weg zu Jesus, ohne die Heilige Schrift täglich gelesen zu haben. Die zentrale Botschaft der Bibel ist, dass Gott Beziehungen zu den Menschen sucht. Und dafür gibt es viele Wege. Dazu gehört das Bibellesen und das Gebet, nicht nur in stillen Momenten, sondern auch mitten im Alltag. Auch die Schöpfung kann auf Gott hinweisen. Das Zwitschern eines Vogels, der Wind beim Spaziergang oder die Schönheit der Natur. Ebenso wichtig ist der Austausch mit anderen Christen, die von ihren Erfahrungen erzählen, sowie Predigten, Bibelvorträge oder Gespräche, durch die bekannte Bibeltexte plötzlich in einem ganz neuen Licht erscheinen. Christsein lässt sich also nicht an einer täglichen Mindestzeit der Bibellektüre messen. Viele Menschen lesen jeden Tag mit großer Freude in der Bibel. Das ist etwas Wertvolles. Andere begegnen Gott auf andere Weise oder in einem anderen Rhythmus. Entscheidend ist nicht, wie viele Kapitel täglich gelesen werden, sondern die lebendige Beziehung zu Gott. Das Bibellesen darf deshalb eine Einladung sein, aber nicht ein ständiger Beweis vermeintlicher Geistlichkeit. Vielleicht lohnt es sich deshalb, die eigene Haltung zum Bibellesen neu zu überdenken. Nicht aus Pflicht, sondern aus dem Wunsch heraus, Gott besser kennenzulernen.

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0: Es la hora 17 en punto. La temperatura 22 grados 7 décimas.
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0: Es la hora 18 en punto. La temperatura 20 grados 9 décimas.
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1: Hallo und herzlich willkommen zu Nachrichten im Fokus heute am Dienstag, den 21. Juli.
2: Nationale Nachrichten.
1: Programme stärken Schutz von Kindern und Jugendlichen. Vertreter der Sozialprogramme Joama La Familia und Salvando Vidas nahmen gemeinsam mit dem Ministerium für Kinder und Jugendliche an einer Schulung zur Unterstützung von Kindern und Jugendlichen teil. Die Veranstaltung diente dem Austausch von Erfahrungen und der Verbesserung der Zusammenarbeit. Ziel ist es, den Schutz von Kinderrechten zu stärken, gefährdete Familien besser zu begleiten und die Hilfeleistungen in den Gemeinden weiter auszubauen. Armee bereitet sich auf mögliches Wetterphänomen El Niño vor. Die paraguayischen Streitkräfte verstärken ihre Vorsorgemaßnahmen wegen der erwarteten Auswirkungen des Wetterphänomens El Niño. Soldaten führen Reinigungs- und Wartungsarbeiten an Wasserläufen, Entwässerungskanälen und gefährdeten Gebieten durch, um Überschwemmungen zu verhindern. Das Verteidigungsministerium ruft die Bevölkerung dazu auf, keinen Müll in Flüsse, Bäche oder Abflüsse zu werfen. Die Streitkräfte stehen zudem bereit, im Notfall Evakuierungen durchzuführen und humanitäre Hilfe zu leisten. Senat will Gesetzeschaos beseitigen. Der paraguayische Senat arbeitet an einer Modernisierung des Gesetzesregisters, um die fast 7700 geltenden Gesetze besser zu ordnen. Mithilfe digitaler Technologien und künstlicher Intelligenz sollen widersprüchliche und veraltete Vorschriften bereinigt sowie der Zugang zu den gültigen Gesetzen erleichtert werden. Nach Ansicht der Senatoren erschwert die Vielzahl an Gesetzesänderungen derzeit den Überblick über die tatsächlich geltende Rechtslage. Das neue System soll mehr Rechtssicherheit schaffen und Bürgern, Gerichten und Anwälten den Zugang zu aktuellen Gesetzestexten erleichtern.
2: Internationale Nachrichten.
1: Große Proteste gegen Indiens Regierung in Neu-Delhi. Tausende Menschen haben in der indischen Hauptstadt Neu-Delhi gegen die Regierung von Premierminister Narendra Modi protestiert. Die Polizei setzte Tränengas und Schlagstöcke ein, um einen geplanten Marsch zum Parlament zu stoppen. Dabei wurden mehrere Menschen verletzt. Die junge Protestbewegung fordert unter anderem Bildungsreformen und den Rücktritt des Bildungsministers wegen eines Prüfungsskandals. Die Cockroach Janta Party entstand erst vor einigen Monaten, hat aber bereits Millionen Unterstützer in den sozialen Netzwerken. AliExpress erhält Rekordstrafe in Europa. Die Europäische Kommission hat die chinesische Online-Handelsplattform AliExpress mit einer Geldstrafe von 550 Millionen Euro belegt. Grund sind Verstöße gegen das europäische Gesetz über digitale Dienste, insbesondere wegen unzureichender Maßnahmen gegen den Verkauf gefälschter und unsicherer Produkte. Die EU wirft AliExpress vor, illegale Angebote nicht effektiv genug zu erkennen und zu entfernen. Das Unternehmen muss nun einen Plan vorlegen, um die Mängel zu beheben. Es handelt sich um die höchste Strafe, die bisher wegen Verstößen gegen das Digitalgesetz verhängt wurde. Nordkorea bekräftigt Unterstützung für Russland. Nordkoreas Außenministerin Choi Sung-hui hat in Moskau erklärt, dass ihr Land den russischen Kriegskurs weiterhin unterstützen werde. Sie bezeichnete Russlands Vorgehen in der Ukraine als einen heiligen Kampf zur Verteidigung der Souveränität des Landes. Bei ihrem Treffen mit der russischen Führung wurden die engen Beziehungen zwischen beiden Staaten betont. Russland bedankte sich zudem für die militärische Unterstützung Nordkoreas, darunter den Einsatz von Soldaten und die Lieferung von Waffen.
2: Sportnachrichten.
1: Dani Vallejo mit historischem ATP-Erfolg. Der paraguayische Tennisspieler Daniel Vallejo hat beim ATP-250-Turnier in Bastad erstmals das Halbfinale eines ATP-Turniers erreicht. Dort unterlag er dem Italiener Luciano Darreri nach fast 3 Stunden knapp in 3 Sätzen. Trotz der Niederlage gilt die Woche als großer Erfolg und als wichtiger Schritt in der Entwicklung des jungen Paraguayers. Start der Clausura-Meisterschaft 2026 in Paraguay. Die paraguayische Fußball-Clausura 2026 beginnt am Freitag, den 24. Juli, mit dem Spiel zwischen Sportivo Dos de Mayo und Rubio Ñu in Pedro Juan Caballero. Das Turnier läuft bis zum 29. November und wird mit 22 Spieltagen im traditionellen Format ausgetragen. Der Meister erhält einen direkten Platz in der Gruppenphase der Copa Libertadores. Außerdem werden internationale Qualifikationen sowie die Absteiger für die gesamte Saison entschieden. Sie hören den Wetterbericht für heute Dienstag, den 21. Juli. Am Morgen beginnt der Tag stark bewölkt. Die Temperaturen liegen bei etwa 20 bis 22 Grad. Der Wind weht schwach aus südlichen Richtungen. Am Nachmittag bleibt der Himmel bedeckt, die Temperaturen steigen nur leicht auf bis zu 24 Grad, der Wind dreht auf Südwest und weht mäßig. Am Abend bleibt es bedeckt und die Temperaturen gehen auf 18 Grad zurück, der Wind kommt weiterhin aus Süden und weht mäßig. Im Tagesverlauf kann es kurz zu Niederschlägen kommen. Das waren die Nachrichten für heute Dienstag. Am heutigen 21. Juli werden 2 besondere Tage gefeiert, die wichtige gesellschaftliche Themen ansprechen. Der Internationale Gedenktag für verstorbene Drogenkonsumenten und der Sei-Jemand-Tag. Der Internationale Gedenktag für verstorbene Drogenkonsumenten erinnert an Menschen, die infolge einer Suchterkrankung ihr Leben verloren haben. Im Mittelpunkt stehen die Erinnerung an die Verstorbenen, die Unterstützung von Betroffenen und ihren Familien sowie der Abbau von Vorurteilen gegenüber Menschen mit Suchterkrankungen. Informationsveranstaltungen, Gedenkaktionen und Aufklärungskampagnen sollen zeigen, wie wichtig Prävention, Behandlung und Rehabilitation sind. Der Sei-Jemand-Tag wird in den USA seit 2018 am 21. Juli begangen. Der Aktionstag wurde vom Kinderschutzzentrum Projekt Harmony aus Omaha, Nebraska ins Leben gerufen und setzt sich für den Kampf gegen Kindesmissbrauch und Vernachlässigung ein. Der Tag soll Menschen dazu ermutigen, aufmerksam zu sein und im Leben eines Kindes eine positive Rolle zu übernehmen. Schon kleine Handlungen können einen Unterschied machen, zuhören, Unterstützung anbieten und Kindern eine vertrauensvolle Ansprechperson sein. Im Mittelpunkt stehen 5 wichtige Punkte: sich über Kindesmissbrauch informieren, Warnzeichen erkennen, Risiken verringern, offen über Probleme sprechen und verantwortungsvoll handeln. Ziel ist es, durch Aufklärung und Gemeinschaft eine Umgebung zu schaffen, in der Kinder besser geschützt sind. Damit endet der Nachrichtenblock für heute. Ich freue mich, dass Sie mich begleitet haben und verabschiede mich hier von Ihnen. Bis zum nächsten Mal. Auf Wiederhören und bis dann.

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0: Es la hora 18:15 minutos.
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2: Liebe Hörerinnen, liebe Hörer, herzlich willkommen zur Noche Alemana von Radio Transmundial. Es begrüßt Sie Ernst Weichselberger am Mikrofon unter der Begleitung von Deborah Wahl in der Produktion und Christian Arisala in der Tontechnik. Schön, dass auch Sie mit dabei sind. In der heutigen Sendung hören wir Gedanken zu einem Bibeltext und danach ein Gespräch mit Andrea Wegener. Sie ist Mitarbeiterin des Katastrophendienstes, einer christlichen Hilfsorganisation, die in Fluchtsituationen hilft. Es erwartet uns eine spannende und bewegende Sendung.

0: Paulus gibt den Christen, die zur Gemeinde in Philippi gehören, Grundprinzipien für ihr Verhalten an die Hand. Er ermutigt sie auch, er macht ihnen klar, es wird Widerstand geben von Menschen, die das Evangelium ablehnen. Es kann sein, dass die Christen dann auch leidvolle Erfahrungen machen. Hören Sie aus dem ersten Kapitel des Philipperbriefs die Verse 27 bis 30 und aus dem zweiten Kapitel die Verse 1 bis 4.
1: Wandelt nur würdig des Evangeliums Christi, damit, ob ich komme und euch sehe oder abwesend von euch höre, ihr in einem Geist steht und einmütig mit uns kämpft für den Glauben des Evangeliums und euch in keinem Stück erschrecken lasst von den Widersachern, was ihnen ein Anzeichen der Verdammnis ist, euch aber der Seligkeit und das von Gott. Denn euch ist es gegeben, um Christi willen nicht allein an ihn zu glauben, sondern auch um seinetwillen zu leiden. Habt ihr doch denselben Kampf, den ihr an mir gesehen habt und nun von mir hört. Ist nun bei euch Ermahnung in Christus? Ist Trost der Liebe? Ist Gemeinschaft des Geistes? Ist herzliche Liebe und Barmherzigkeit? So macht meine Freude dadurch vollkommen, dass ihr eines Sinnes seid, gleiche Liebe habt, einmütig und einträchtig seid. Tut nichts aus Eigennutz oder um eitler Ehre willen, sondern in Demut achte einer den anderen höher als sich selbst, und ein jeder sehe nicht auf das Seine, sondern auch auf das, was dem anderen dient.
0: Soweit der Textabschnitt aus dem Philipperbrief, mit dem wir uns in dieser Sendung beschäftigen werden. Von Nils Prima aus Aslar kommt die Auslegung.
2: Denn euch ist es gegeben, um Christi willen, nicht allein an ihn zu glauben, sondern auch um seinetwillen zu leiden. Ist mein Glaube lebendig? Glaube ich richtig? Was ist das überhaupt Glaube? Diese Fragen sind mir beim Lesen unseres Textes durch den Kopf gegangen. Der Apostel Paulus mutet seinen Schwestern und Brüdern in Philippi einiges zu. Und auch ich werde ihnen, werde mir selbst in den nächsten Minuten eine Reihe von Fragen zumuten. Ich denke, wir halten das gemeinsam aus. Wir, die wir an Jesus Christus Interesse haben, die wir ihm nachzufolgen versuchen, die wir vielleicht seinetwegen schon Leiden erdulden mussten. Schön wäre es, wenn uns nach dieser Zumutung am Ende Mut zukommt. Was ist Glaube? Ein Fürwahrhalten von etwas, das ich nicht sehe, antwortet die Bibel. Hierzu eine kleine Geschichte nach einem Grimmschen Märchen. Ein wandernder Schneidergeselle kommt in die Hauptstadt und verdingt sich am kaiserlichen Hof. Wenn du mich fürstlich belohnst, so sein Angebot an den Kaiser, so werde ich dir Kleider anfertigen, wie sie die Welt noch nicht gesehen hat. So fein ist der Stoff, dass er für dumme Leute unsichtbar ist. Der Kaiser geht auf den Handel ein. 4 Wochen vergehen, in denen niemand das Arbeitszimmer des Schneiders betreten darf. Gerüchte machen am Hof und in der Hauptstadt die Runde, dass es sich bei den Kleidern um wahre Wunderwerke handle, die nur kluge Menschen wahrnehmen könnten. Nach der vereinbarten Frist darf der Kaiser die Werkstatt betreten und sieht nichts. Pech für den frechen Schneider, der sogleich mit Schimpf und Schande aus der Stadt gejagt wird, sollte man meinen. Wer das Märchen kennt, weiß, dass es anders weitergeht. Der Kaiser, der nicht von seinem Volk als Dummkopf dastehen will, schweigt und zahlt. Und er zeigt sich in einem Zug durch die Stadt seinen Untertanen, in Unterwäsche. Auch der gemeine Mann auf der Straße spielt den Klugen und jubelt dem Kaiser zu. Endlich bringt ein kleines Kind mit dem Ausruf, »Der Kaiser ist ja nackt!« die Blase zum Platzen. Glaube ist ein Fürwahrhalten von etwas, das ich nicht sehe. Er funktioniert, solange alle mitmachen und niemand die Wahrheit sagt. Ist es das, was Paulus den Lesern seines Briefes sagen will? Denn euch ist es gegeben, um Christi willen, nicht allein an ihn zu glauben, sondern auch um seinetwillen zu leiden, schreibt der Apostel. Ob sie Glauben mit Leiden in Verbindung bringen, weiß ich nicht. Tatsächlich ist in den meisten Ländern der westlichen Welt die Glaubens- und Religionsfreiheit ein staatlich verbrieftes Recht. Christen und Angehörige anderen Glaubens müssen meistens nicht mit Ausgrenzung und Verfolgung rechnen. Das ist ein großes Privileg um das uns unterdrückte Christen im Nahen Osten, Nordkorea und Afrika zum Beispiel beneiden. Andererseits setzt das Rechtssystem der westlichen Staaten dem Glauben auch Grenzen. Religiöse Überzeugungen werden dann mit Argwohn betrachtet und überwacht, wenn sie zur Radikalität neigen oder von einer Mehrheit so beurteilt werden. Wir alle erinnern uns an die schrecklichen Anschläge in Paris. An der daraufhin stattfindenden Demonstration nahmen mehrere Millionen Menschen teil. Großartig. Aber die Frage muss erlaubt sein, was einte diese Menschen, die im Namen der Meinungsfreiheit auf die Straße gingen? Waren sie besser als das jubelnde Volk in unserem Märchen? Oder ging es vielleicht auch in Paris vor allem darum, auf der richtigen Seite zu stehen? Die Philipper, an die Paulus seinen Brief richtet, waren als Einwohner einer griechischen Stadt römische Staatsbürger. Das römische Imperium war häufig sehr tolerant. Es ließ viele verschiedene Religionen und Meinungen gelten. Es erkannte sogar die Christen an, solange diese den Gott als Kaiser anbeteten. Wenn sie das nicht taten, riskierten sie ihr Leben. Oder anders gesagt, was, wenn die Christen wie das schreiende Kind im Märchen rufen, der Kaiser ist ja nackt? Denn euch ist es gegeben um Christi willen, nicht allein an ihn zu glauben, sondern auch um seinetwillen zu leiden. Nicht immer geht es so gut aus wie im Märchen. Alle urchristlichen Gemeinden waren staatlicher Verfolgung ausgesetzt. Die Wahrheit zu sagen, war lebensgefährlich und ist es vielerorts bis heute. Im Glauben geht es um Wahrheit. Die Wahrheit sagen kann entblößend und verletzend sein.

0: Ausregelung. Glaube hängt vielmehr auf das Engste mit Leiden zusammen. Das ist seine Zumutung. Denn euch ist es gegeben, um Christi willen, nicht allein an ihn zu glauben, sondern auch um seinetwillen zu leiden. Die Schlachterbibel übersetzt, denn euch wurde die Gnade verliehen, um seinetwillen zu leiden. Unglück und Schmerzen als Vorrecht? Sind Christen ein Haufen selbstquälerischer Masochisten? Der Mittelpunkt des Glaubens ist Jesus Christus. Sogar unser Leiden ist Gnade, Geschenk, weil er uns nahe ist. Und nur darum. Leiden ist auf keinen Fall Selbstzweck. Aber Not und Schmerz gehören zu unserem menschlichen Leben, damals wie heute. Wir können es leichter ertragen, wenn wir uns an einem Vorbild orientieren. So wie Paulus in seiner Gefangenschaft sich an Jesus festhält, der am Kreuz für uns litt und starb, so dürfen auch wir uns in unserer Not seiner Nähe, Hilfe, Begleitung gewiss sein. Egal wie groß oder klein unsere Not, gleichgültig wie klein oder groß wir selbst, es ist alles derselbe Kampf, wie Paulus schreibt. Unter Leiden versteht Paulus nicht allein persönliche Not, sondern auch demütiges Verhalten. Im menschlichen Miteinander achte einer den anderen mehr als sich selbst. Die Meinung meines Gegenübers stehen lassen können, auch wenn ich es besser weiß, das ist gelebter Glaube. Und umgekehrt lebt der Glaube aus dieser Einmütigkeit in Jesus Christus. Nicht wir selbst müssen das schaffen. Durch ihn und in ihm haben wir Ermunterung, Trost der Liebe, Gemeinschaft des Geistes, herzliche Liebe und Barmherzigkeit. Wenn das nicht ermutigend ist.
1: Jesus nachzufolgen heißt manchmal auch, Leid zu ertragen. Mit Versen aus dem 1. und 2. Kapitel des Philipperbriefs beschäftigte sich Nils Bremer aus Aslar. Den Bibeltext haben wir aus der großen Hörbibel der Deutschen Bibelgesellschaft übernommen.
2: Wir hören oft von anderen Menschen, dass das Einzige, was zählt bei Christen, der Glaube ist. Alles andere ist zweitrangig. Ob das so ganz stimmt oder nicht, werden wir hier heute nicht debattieren. Doch es kann an jeden von uns schon gut zu denken geben, wenn wir den Bibeltext, den wir gehört haben, für unser Leben beanspruchen. Denn euch ist es in Bezug auf Christum geschenkt worden, nicht allein an ihn zu glauben, sondern auch für ihn zu leiden. So steht es in Philipper 1, Vers 29 in der Elberfelder Übersetzung. In der westlichen Welt können wir uns vielleicht nicht richtig vorstellen, wie man für Jesus Christus leidet. Aber kommen unter Leiden nicht mögliche Witze, die über einen hergezogen werden, wenn man am Arbeitsplatz vielleicht irgendwo nicht mitreden will, weil man Christ ist? Das ist doch sicher unangenehm, als der Heilige oder Fanatische bezeichnet zu werden, weil man ein transparentes Leben führt. Es gibt viele Arten von Unannehmlichkeiten, die für uns Christen bereitet werden. Auf der anderen Seite gibt es natürlich diejenigen, die für ihren christlichen Glauben verfolgt werden. Das war nicht nur in der ersten Gemeinde so. Heutzutage gibt es noch viele Länder, wo Christen verfolgt und hingerichtet werden. Andrea Wegener ist Mitarbeiterin in einem Katastrophendienst einer christlichen Hilfsorganisation. Sie hat mit ihrer Gruppe christliche Flüchtlinge besucht, betreut und sich mit ihnen unterhalten. Wir hören gleich Andrea Wegener im Gespräch mit Rolf-Dieter Wiedemann.
1: Fast in jeder Nachrichtensendung wird von Flüchtlingen berichtet, die nach Europa wollen. Weniger mediale Aufmerksamkeit bekommen Binnenflüchtlinge, die innerhalb eines Landes vertrieben worden sind. 2014, liebe Zuhörer, hat die islamische Terrormiliz IS Tausende von Menschen aus Mosul und Bagdad vertrieben, darunter viele Christen. Die meisten sind geflohen in die autonome Region Kurdistan. Andrea Wegener ist Mitarbeiterin des Katastrophenteams der christlichen Hilfsorganisation GAIN, Global Aid Network heißt das, ausgeschrieben, auf Deutsch übersetzt so ungefähr, weltweites Hilfsnetzwerk. Andrea Wegener hat die Situation der Flüchtlinge 2014 hautnah miterlebt. Ihre Eindrücke schildert sie heute. Herzlich willkommen, sagt Rolf-Dieter Wiedemann. Für Sie in der Tontechnik aktiv Christoph Offermann.

0: Mein Name ist Rolf-Dieter Wiedenmann. Zu Gast im Studio diesmal Andrea Wegener. Andrea Wegener ist Leiterin der Öffentlichkeitsarbeit beim christlichen Werk Campus für Christus und sie ist Katastrophenhelferin bei GAIN, das heißt Global Aid Network. Im Sommer 2014 ist Andrea Wegener in den Irak gereist. Vielleicht erinnern Sie sich an die Fernsehbilder in den Nachrichten. Damals rückte der IS, der sogenannte Islamische Staat, immer weiter vor und eroberte immer mehr Städte. Viele Menschen flüchteten Hals über Kopf in den Norden. Frau Wegener, erstmal ganz herzlich willkommen hier im Studio. Sie sind solchen Flüchtlingen begegnet. Sie gehören zu einem Katastrophenteam der christlichen Hilfsorganisation GAIN. Wie kam es denn zu diesem Einsatz? Was war der Auftrag?
1: Wir sind angefragt worden von unserer Partnerorganisation vor Ort, ob wir ihnen helfen können, jetzt dieser Menschenmengen, die versorgt werden sollen, Herr zu werden. Natürlich gibt es ja die großen Organisationen, die UN ist natürlich sehr aktiv, aber gerade unsere Partnerorganisation hatte schon den Eindruck, sie haben ja auch einen Auftrag, dass sie da auch mithelfen. Und wir hatten schon seit 2003 immer mal vereinzelte Container geschickt, die dann auch verteilt haben. Und diesmal war aber der Bedarf so groß, dass sie auch gebeten haben, dass wir ein Team mitschicken und mit ihnen zusammen einüben, auch solche Mengen ins Land zu holen und zu verteilen.
0: Was ist denn das eigentlich für ein Hilfswerk, GAIN, Global Aid Network? Und was für ein Werk ist Campus für Christus? Und wie gehören diese beiden Arbeiten zusammen?
1: Ja, ich fange mal mit Campus für Christus an, weil das vorher da war. Seit fast 50 Jahren gibt es uns in Deutschland. Wir sind eben ein christliches Werk, das sich vor allem in der Studentenbewegung einsetzt, also so Bibelkreise und Gesprächsangebote für Studentenschaft, auch ganz bewusst an der Uni Leute zum Glauben anspricht. Wir haben eine Internet-Evangelisation und Seelsorge, Ehekurse. Also das Motto ist so ein bisschen gewinnen, fördern, senden. Wir möchten Menschen für den Glauben gewinnen. Wir möchten sie darin stärken und so zurüsten, dass sie das auch in ihrem Umfeld dann weiter verbreiten können und darüber auf eine Weise reden, wie das in ihrem Umfeld ankommt. Also das ist Campus für Christus. Und GAIN ist daraus hervorgegangen, Ende der 80er Jahre, als durch den Fall der Mauer und den Fall des Eisernen Vorhangs in Russland dieser Hungerwinter anstand und Studenten in Gießen interessanterweise auch gesagt haben, wir schicken da jetzt mal einen Hilfstransport hin. Und der Klaus Dewald, der dann GAIN gegründet hat, der hat das so mitbekommen und hatte selber eine Spedition, hatte viel Ahnung, hat gesagt, ihr habt ja keine Ahnung, so geht das nicht. Und dann haben sie gesagt, ja, dann hilf du uns doch. Und das hat er gemacht. Und das wäre jetzt eine sehr lange Geschichte, den können Sie gerne auch mal einladen. Daraus ist ein großes Hilfswerk entstanden. Wir sind inzwischen in 45 Ländern. Natürlich die USA, Kanada, Korea, Australien haben auch ihre starken GAIN-Bewegungen. Aber es ist tatsächlich von Deutschland aus guter Impuls auch in den Rest der Campus für Christus Landschaft gegangen. Es sind aber zwei unabhängige Werke inzwischen.
0: Ich denke, so können auch unsere Hörer das ganz gut einordnen. Sie waren schon öfter im Auftrag der Hilfsorganisation GAIN im Ausland und Sie waren möglicherweise auch schon früher mal in Regionen, in der die Sicherheitslage nicht so stabil war. Trifft das zu?
1: Ja, das ist wahr. Ich hatte vor 2 Jahren auch schon mal ein Buch veröffentlicht, da ging es ums Thema Haiti. Gerade nach dem Erdbeben waren wir dort auch aktiv und da war es also schon auch lange so, dass es eine Reisewarnung vom Auswärtigen Amt gibt, fahrt dann nicht hin, ist zu instabil. Genau, und man muss dann natürlich schon schauen, wie man sich auf sowas vorbereitet.
0: Und da waren Sie auch dabei?
1: Da war ich auch dabei, genau.
0: Da waren Sie auch dabei.
1: Ich habe
0: dort
1: selber auch Baueinsätze geleitet.
0: Okay, also man merkt, Sie trauen sich was, Sie gehen auch rein in Gefahrensituationen. Was reizt Sie da dran?
1: Also die Gefahr reizt mich jetzt nicht, aber die schreckt mich nicht ab. Ich würde es so formulieren. Ich bin jetzt nicht so ein Katastrophenjunkie, der unbedingt sein Leben riskieren möchte. Aber es ist einfach so, dass ich gemerkt habe, dass ich recht gut funktioniere, auch in Situationen, wo es brenzlig zugeht, wo große Emotionen auch im Raum stehen. Ich habe auch als Notfallseelsorgerin hier in der Region einige Jahre gearbeitet und gemerkt, das ist was, das irgendwie passt. Und ich bin so insgesamt auch gesundheitlich und emotional robust. Und habe dann irgendwann gemerkt, das ist was, was passt. Und habe mich dann auch für dieses Katastrophentraining angemeldet. Und dann kommt so eins zum anderen. Und plötzlich findet man sich an Orten wieder, wo andere sagen, Hilfe, kannst du doch nicht machen, würde ich nie machen.
0: So. Das wäre jetzt nämlich genau meine Frage gewesen. Sie haben gerade erwähnt, Katastrophentraining. Wie sieht denn sowas aus?
1: Da darf ich gar nicht zu viel verraten, dann wissen die Leute schon zu viel. Also wir machen das in Lettland im Sommer. Jetzt letzten Sommer war das letzte. 10, 11 Tage lernen Leute, was man so alles braucht bei so einem Einsatz, wo es eben viel auch um logistische Sachen geht. Also Container ins Land holen, Hilfsgüter in großen Massen verteilen. Und die machen das dann auch im Rahmen eines Planspiels, üben die das auch ein. Also da geht es schon richtig zur Sache. Und man schläft eben wenig, ist ja klar. Und das bringt schon auch alles hervor, wo man dann auch hinterher merkt, das ist schon eine sehr reale Vorbereitung auf das, was man hinterher erlebt.
0: Was hat Sie denn dazu motiviert, in den Irak zu gehen?
1: Das ist so ein bisschen die Frage gewesen, wo dann ja auch Leute sagten und mir auch irgendwann bewusst wurde, du riskierst hier dein Leben. Also das ist ja dann schon ein Gedanke, der irgendwann kommt. Und für mich ist ein Bibelwort sehr wichtig geworden in der Zeit aus dem ersten Johannesbrief, wo es darum geht, wenn jemand von euch der Welt Güter hat, also etwas hat und seinen Bruder Darben sieht und verschließt sein Herz vor ihm, wie bleibt die Liebe Gottes in ihm? Und das hat mich sehr getroffen, weil ich auch dachte, okay, ich habe jetzt nicht die großen Güter, die ich weitergeben kann, aber ich habe viel. Also ich habe meine Person und mein Training, was ich da einbringen kann. Und wenn ich das jetzt nicht mache, dann wird in mir, in meinem Herzen auch was zugehen und Gottes Liebe fließt da nicht mehr so durch, wie es sein sollte. Und das hat mich mitmotiviert, das dann auch zu machen. Also es war wirklich nicht so, dass die Angst einen großen Raum gehabt hat.
0: Sie haben trotzdem für Ihr Leben, wie vor jedem Auslandseinsatz, eine Art Testament verfasst. Gab es doch irgendwie vielleicht so ein bisschen Bedenken oder dass man gedacht hat, da passiert vielleicht doch was?
1: Im Vorfeld nicht so sehr. Nee, man ist dann ja auch mit Vorbereitungen beschäftigt. Das war es nicht. Es war dann nach 3 Tagen, als wir im Irak waren, nochmal andersrum die Feststellung, ich habe es sowieso nicht in der Hand, wo ich sicher bin. Da ist diese Maschine abgeschossen worden über der Ukraine. Lauter Menschen, die einfach dachten, sie sind sicher und sie fliegen in Urlaub. Und die waren tot und ich lebte und war im Irak, wo ich nochmal merkte, es mag sich gefährlich anhören, aber letzten Endes ist mein Leben in Gottes Hand. Was mich dann noch mal mehr beschäftigt hat, war nach meiner Rückkehr, gab es ja manche Berichte und auch diese grausligen Videos, wo Journalisten und ganz unbeteiligte westliche Personen gruselig hingerichtet wurden, wo ich dann noch mal dachte, oh weh, das hätte ja alles auch irgendwie passieren können, wo ich schon auch noch mal ein paar kuriose Träume hatte. Das war aber dann erst nach dem Einsatz.
0: Ja. Am 9. Juni 2014, also wenige Tage vor Ihrem Flug in den Irak, hat sich die Situation verschärft. Der IS hat Mosul erobert, die zweitgrößte Stadt des Irak. Tausende von Christen und andere Verfolgte sind geflüchtet in die kurdische Autonomieregion im Norden, zum Beispiel nach Erbil, 80 Kilometer von Mosul entfernt. Wie waren denn Ihre ersten Eindrücke, als Sie da ankamen und wo genau kamen Sie an?
1: Ich kam ganz regulär am Flughafen in Erbil an. Das war auch schon das, wo ich etwas überrascht war, dass das ein volles Flugzeug war, dass da viele Menschen nach Kurdistan flogen, um ihre Verwandten zu besuchen. Eine ganz normale, große Stadt, sehr gepflegt. Man sah sehr viel Rohbauten. Also man merkte, da ist sehr viel im Aufbruch, sehr viel Initiative und auch Städteplanung. Und man sah eigentlich nichts von irgendwelchen Flüchtlingen. Bis zum Schluss, als die dann tatsächlich in großen Massen aufkamen, ist das von der Bevölkerung auch relativ wenig wahrgenommen worden.
0: Etwa 97% der Bevölkerung sind muslimisch. Christen bilden eine Minderheit. Was Sie, Frau Wegener, in diesem konfliktgeplagten Land erlebt haben, darüber sprechen wir gleich erstmal ein bisschen Musik.

0: Mein Name ist Rolf-Dieter Wiedenmann. Heute mit Andrea Wegener, die 2014 mit einem Katastrophenteam der Hilfsorganisation Global Aid Network im Irak war. In einer Zeit, in der die Terrormiliz IS immer mehr Städte einnahm. Frau Wegener, in diesem Land gab es ja schon länger Konflikte und Gewalt. Können Sie kurz einen Überblick geben, was passiert ist, bevor der sogenannte Islamische Staat an Macht gewonnen hat?
1: Das waren Geschichten, die auch wirklich immer miterzählt wurden, wenn die Leute ihre aktuellen Geschichten erzählt wurden. Also für viele war der Sturz Saddam Husseins ein sehr großer Einschnitt. Die waren natürlich vorher unterdrückt, aber es war eine halbwegs greifbare Unterdrückung, die eben von dieser einen Seite ausging und wo man sich ein bisschen arrangieren konnte. Nach dem Sturz Saddam Husseins haben Sie das erzählt, dass im Prinzip eine Terrorgruppe, eine Miliz auf die andere los ist und jeder im Prinzip platt gemacht hat, wen er platt machen konnte oder auch zeigen wollte, wie stark er ist und sich an denen vergriffen hat, die schwächer waren. Und da eben gerade die Christen, weil die nicht auf Gewalt gesetzt haben und sich da dann auch nicht entsprechend gewehrt haben. Wir haben mit Leuten gesprochen, die schon zum vierten Mal geflüchtet waren innerhalb der letzten 5, 6, 7 Jahre. Und für die das wirklich nichts Neues war, nur dass es in dieser Schärfe kam und in dieser flächendeckenden Katastrophe, das war das Ungewöhnliche.
0: Dass es im Irak auch Christen gibt, das ist wenig bekannt. Zwar sind die meisten Menschen dort Muslime, doch der biblische Glaube hat im Zweistromland eigentlich eine lange Tradition. Können Sie uns ein bisschen was darüber erzählen? Vor der Machtübernahme des IS lebten ja zum Beispiel viele Christen in der Provinz Ninive, in der zweitgrößten Stadt Mosul am Ufer des Tigris. Da sollen es nach Angaben der BBC sogar 35.000 Menschen gewesen sein.
1: Ja, ich hätte sogar gedacht, dass es noch mehr sind, aber gut möglich. Also es waren auf jeden Fall mehrere Zehntausende und auch durchaus etablierte Menschen, die hochrangige Jobs hatten. Also wir haben dort Regierungsbeamte getroffen, Universitätsprofessoren, Schulleiterinnen, kurioserweise dann eben auch Frauen, die in solchen Rollen drin waren in dem Land und eben sehr viele sehr alte christliche Traditionen. Es gibt dort auch, also ich weiß nicht, kann nicht über Mosul reden, aber auch in Erbil durchaus Kirchen, die als solche sichtbar und groß in der Landschaft stehen. Und es gibt sehr viele altehrwürdige, traditionelle Kirchen, die syrisch-orthodoxen, die syrisch-katholischen, die assyrisch-orthodoxen. Ich bin sicher, ich sage jetzt auch irgendwas Falsches, weil die alle so, so zusammengesetzte Namen haben, die schon seit der frühen Christenheit dort ja ihren Glauben gelebt haben, lange bevor es den Islam überhaupt gab.
0: Und das wäre jetzt meine nächste Frage. Die Christen leben im Irak ja in einem überwiegend muslimischen Umfeld. Konnten die Christen denn ihren Glauben ungehindert leben? Wie schätzen Sie das ein?
1: Das kann ich wirklich nur einschätzen. Also die Tatsache, dass es eben diese großen Kirchen gibt, in denen auch Gottesdienste ganz offiziell stattfanden, ist natürlich durchaus ganz anders, als man sich das zum Beispiel aus Saudi-Arabien vorstellt oder so. Aber es war schon immer gefährdet. Ich habe jetzt da keine Geschichten, aber ich glaube schon, dass man jederzeit auch damit rechnen musste, im Gottesdienst bedroht zu werden. Und natürlich konnte man nicht über seinen Glauben reden, vor allem nicht mit Muslimen, das war ein totales Tabu. Aber man hat schon den Eindruck, es gab eine gewisse Duldung und es war eben klar, die gibt's, die machen da halt ihre christlichen Sachen und solange die das unter sich machen, ist das in Ordnung. Also Erbil zum Beispiel hat einen großen Vorort, der sehr christlich geprägt ist, Ankara, wo wir auch waren, das ist komplett christlich. Und das merkt man auch, wenn man dann wieder in die Stadt geht, von der ganzen Atmosphäre, von der Art, wie die Leute sich kleiden, das ist also ganz anders und da ist wirklich so, sind so christliche Bubbles innerhalb der muslimischen Städte.
0: Wie ging es denn Ihnen damit? Konnten Sie etwas über Ihren Glauben sagen oder haben sich da eher zurückgehalten?
1: Das war ja erstens nicht unser Ziel und zweitens auch sprachlich wäre das schwierig gewesen. Und im Rahmen von so einem Hilfseinsatz, also wir waren natürlich viel von Christen umgeben, weil wir natürlich auch mit einer christlichen Partnerorganisation gearbeitet haben. Und da, wo wir in die Camps gegangen sind, wo vorwiegend Muslime waren, da war es ja nicht unser Anliegen und wäre auch gar nicht gegangen, da irgendwie groß vom Glauben zu reden. Das war schon klar, dass wir als Christen kommen, auch ganz bewusst, um die Liebe Gottes da weiterzugeben Und das hat mich auch besonders beeindruckt, dass viele der freiwilligen Helfer, die wir dabei hatten, selbst frisch geflüchtete Christen waren, die sagten, ich möchte jetzt hier gerade meinen muslimischen Mitlandsleuten einfach vermitteln, dass jemand noch an sie denkt, dass Gott sie lieb hat. Und es gab einzelne Situationen, wo wir dann schon auch mit den Leuten gebetet haben, wenn die sich das gewünscht haben. Die sind auch teilweise zu uns hingekommen und haben uns zum Beispiel irgendein verletztes Kind gezeigt oder sowas. Und das war für mich auch eine sehr neue Erfahrung, wo ich dann auch im Namen Jesu für diese Kinder dann zum Beispiel gebetet habe. Und das war in Ordnung. Also das war dann kein Konflikt oder so, sondern einfach im Rahmen dessen.
0: Wie war denn das Verhältnis der Christen zu den muslimischen Nachbarn?
1: Viele hatten ein gutes Verhältnis zu ihren Nachbarn. Ihnen wurde auch vertraut, also dass sie so gesagt haben, wir hatten halt wirklich eine andere Vorstellung auch von Ehrlichkeit und so, und das haben unsere muslimischen Nachbarn durchaus auch zu schätzen gewusst. Es wurde dann halt schwierig, wenn die radikaler wurden, und da haben Leute auch erzählt, wie das mit ihren Nachbarn teilweise zunehmend schwieriger wurden. Und was ganz dramatisch war, war halt gerade in Mosul, als der IS kam und mit wenigen hundert Leuten eine Armee von vielen tausend, die irakische Armee letzten Endes vertrieb, dass die Christen in Mosul auch sagten, das kann ja nur gewesen sein, weil es dort eine große Unterstützung für den IS gab, und sich total verraten gefühlt haben von ihren Nachbarn, also im weitesten Sinne. Und gleichzeitig gibt es auch da Geschichten von Nachbarn, die ihre christlichen Nachbarn dann befreit haben, ihnen geholfen haben, rauszukommen, als es gefährlich wurde. Also es ist sehr ambivalent, aber im Moment überwiegt bei den allermeisten dieses Gefühl, totaler Verrat, wir können da nicht hin zurück.
0: Irakische Christen sind ja sicherlich sehr viel anders geprägt als wir. Was ist den Christen im Irak wichtig? Wo machen die Prioritäten?
1: Einer der Leiter, die wir dort auch kennengelernt haben, der Leiter von KAPNI, der Hilfsorganisation, die im Norden des Nordiraks arbeitet, bei Duhuk vor allem, der hat so ausgedrückt, wir haben hier keine Luxusreligion. Also wir können... Wir wissen schon, dass Leid zum Leben gehört. Wir kennen das nicht anders. Also er hat auch erzählt, in der Liturgie seiner Kirche gibt es jeden Tag mehrere Seiten liturgische Elemente, die den Märtyrern gewidmet sind. Also was in unseren Kreisen ja gar nicht vorstellbar ist. Leben und Tod liegen sehr nah beisammen, und das zeigt sich im Glauben der Christen auch. Und dann gab es dort natürlich sehr viel mehr, als ich das hier von Deutschland oder als ich hier Berührung habe, eben diese traditionellen Kirchen mit sehr altehrwürdigen Ritualen und Traditionen, die ich teilweise auch sehr befremdlich fand. Ich komme aus einer eher freikirchlichen Tradition, wo man da nicht so Wert drauf legt. Das war schon interessant.
0: Nach der Eroberung durch den IS wurden die Christen in Mosul unter Druck gesetzt. Inwiefern wurden die unter Druck gesetzt? Was ging da vor sich?
1: Viele von Ihnen erinnern sich da vielleicht auch noch dran, dass dieses arabische N für Nasrani Christen an die Häuser gemalt wurde. Das wurde ja dann hier auch zum Symbol, wo man sich auch solidarisiert hat. Das haben viele erzählt, dass die Leute rumgegangen sind, auch ihre Personalien aufgenommen haben, sie auch schon bedroht haben im Sinne von, ihr wisst schon, euch Christen geht es jetzt an den Kragen. Sodass dann auch schon, wer konnte, teilweise geflüchtet ist. Und dann kam es ja noch mal schlimmer, als Mitte Juli ein Ultimatum verkündet wurde, dass die Christen die Stadt zu verlassen hätten. Und das war dann noch mal der Auslöser für die letzte Welle aus Mosul.
0: Und für Leute, die die Stadt nicht verlassen wollten, wurde eine Konsequenz angedroht.
1: Genau, also man hat sich noch sehr gnädig dargestellt, dass man gesagt hat, ihr dürft die Stadt verlassen. Das wurde wohl dem al-Baghdadi, dem Chef des IS, auch vorgeworfen, dass er viel zu gnädig wäre. Und man hat gesagt, ihr habt ansonsten drei Möglichkeiten. Das eine ist, diese Steuer zu zahlen. Das war aber schon klar, dass das jetzt nicht wirklich eine Option ist, und so zweite Klasse Bürger zu sein. Das zweite ist, ihr könnt zum Islam konvertieren. Und das dritte ist, wörtlich hieß es so, zwischen euch und uns steht nur noch das Schwert. Also sehr deutlich, wer dann noch bleibt und Christ sein will, der wird umgebracht. Und das haben die auch sehr ernst genommen, deswegen sind die dann auch daraus.
0: Tausende von Christen wurden aus irakischen Städten vertrieben. Über die Situation der Flüchtlinge unterhalten wir uns in wenigen Minuten.

0: Terror, Vertreibung und Flucht vieler Christen im Irak, das, liebe Zuhörer, ist heute unser Thema. Rolf-Dieter Wiedenmann am Mikrofon. Meine Gesprächspartnerin ist Andrea Wegener. Sie war 2014 und 2015 mit der Hilfsorganisation GAIN im Norden des Landes in der autonomen Region Kurdistan. Der Grund, sie wollte mit anderen gemeinsam den Menschen helfen, die vor den Kämpfern des IS nach Erbil geflohen waren, ins Kurdengebiet. Kurdistan hat etwa 5 Millionen Einwohner. Nun kamen etwa 1,8 Millionen Flüchtlinge dazu. War das denn eine Überforderung für diese Region? Wie sah es in Erbil aus? Können Sie uns das beschreiben, Frau Wegener?
1: Das war schon sehr verrückt. Das hat sich sehr unterschiedlich ausgewirkt. Also in dem christlichen Stadtteil, in dem wir untergebracht waren, hat mein Kollege so beschrieben, die Flüchtlinge mit ihren Zelten oder teilweise auch ohne Zelte haben sich wie so ein Flickenteppich über den ganzen Stadtteil gelegt. Die lagen in allen Straßenparks, also Stadtparks, auf Vorplätzen von Gemeinden und so weiter. Aber in Erbil selber hat man davon gar nicht so viel mitbekommen. Es war dann eher so, dass außerhalb der Städte große Camps auch hochgezogen wurden, die dann auch von der UN verwaltet wurden teilweise oder eben von der kurdischen Regierung, sodass die Bevölkerung jetzt nicht im gleichen Maße, wie wir jetzt hier in Deutschland ein, zwei Jahre später mit den Flüchtlingen konfrontiert sind.
0: Wie sind denn die Flüchtlinge in Erbil aufgenommen worden?
1: Ich kann es ja vor allem für den christlichen Stadtteil erzählen. Das war Wahnsinn, wie sich eigentlich alle engagiert haben. Es ist natürlich auch eine Kultur, die erstens sehr gastfreundlich ist und die auch einen sehr starken Familienzusammenhalt kennt, der auch weit über die Kernfamilie hinausgeht, sodass Leute irgendwelche Verwandten und Bekannten aufgenommen haben, bis ihre Häuser aus allen Nähten platzten. Wir hatten einen Kollegen, der hat selber 4 kleine Jungs und hatte dann zwischenzeitlich noch 19 Leute waren, die dann, weil er eben mehrere Verwandte aufgenommen hat, in einer 2,5-3-Zimmer-Wohnung. Und so ging das am Anfang, dass alle irgendwie versuchten, Platz zu schaffen und da zusammengerückt sind, bis auch das nicht mehr ging und man dann Lösungen finden musste, wie die Leute dann auch außerhalb der Häuser bleiben konnten. Also das war die christliche Variante. Und wie gesagt, dann gab es eben diese größeren Camps auch außerhalb der Städte, wo wir hingefahren sind.
0: Für die Neuankömmlinge war ja doch manches fremd, zum Beispiel die Sprache. Wie ging das denn mit der Verständigung?
1: Viele von denen, die schon ein bisschen vorher da waren, waren selber auch in den letzten 10, 12, 13 Jahren geflüchtet und sprachen selber besser Arabisch als Kurdisch und konnten diese Leute dann gut aufnehmen. Aber ansonsten war das tatsächlich und ist bis heute ein großes Problem, dass Kurdistan mit einer eigenen Sprache, einem eigenen Schulsystem, einer eigenen Politik, einer eigenen Armee natürlich auch, eigentlich Ausland ist, obwohl man sich noch innerhalb des Irak befindet. Und das macht es natürlich mit der Arbeitsplatzsuche und es gibt natürlich auch nur wenige Arbeitsplätze, besonders schwierig.
0: Ihre Hilfsorganisation, Frau Wegener, arbeitet mit einer einheimischen Partnerorganisation zusammen. Das haben Sie schon erwähnt. Wie hat sich das denn ergeben und warum gibt es diese Organisation?
1: Das ist in der Tat eine sehr eindrückliche Geschichte, die auch im Buch ein bisschen ausführlicher beschrieben wird. Das sind Leute, die selber einen guten Job hatten in der Ölindustrie dort, die ja Leute auch sehr reich machen kann und die dann, weil sie in Kämpfe reingeraten sind und aus denen auf wundersame Weise gerettet wurden, gesagt haben, wir wollen unser Leben ganz Gott zur Verfügung stellen. Die sind dann angefragt worden von einer christlichen Organisation, deren Namen ich jetzt nicht nenne, ob sie dort eine Arbeit anfangen wollen. Das war noch zu Saddam Husseins Zeiten, also alles Untergrund und nur so ganz halb, also so halboffiziell irgendwie und haben dann auch gemerkt, das ist Gottes Ruf an sie und haben das einige Jahre gemacht, haben auch ein Team zusammengestellt, sind dann unter Saddam Hussein aufgeflogen und nur deswegen zum zweiten Mal mit ihrem Leben davongekommen, weil das Gebäude, wo ihre Akten lagen, abgebrannt ist, weil es wieder mal einen Krieg gab und eine Bombe drauf fiel. Also es sind so ganz krasse Geschichten. Dann haben sie ihr Team aufgelöst, weil sie ja eben nicht mehr sicher waren und nach Saddams Sturz neu angefangen mit einem Team, wo dann wieder irgendeine Terrormiliz auf sie aufmerksam wurde und wo sie wieder alle Zelte abbrechen mussten, weil auch einer ihrer Kollegen entführt und gefoltert worden war und sie merkten, sie sind dann nicht mehr sicher und haben dann eben 2013 2006 in Kurdistan neu angefangen und haben dort eine christliche Organisation gegründet, ganz offiziell mit einem Radio. Genau, wir sitzen ja jetzt hier auch im Radio, denken Sie jetzt gerne mit an meine lieben Kollegen im Irak, das eine sehr gute Arbeit macht, aber man merkt auch an der Geschichte dieser Menschen, es ist alles sehr viel intensiver, es ist immer sehr viel schneller auf der Ebene von Leben und Tod, als wir das hier uns vorstellen können.
0: Im Sommer 2014 wurden Tausende von Christen aus Mosul vertrieben und diese Stadt wurde zu einer Hochburg des IS. Wie haben denn die Flüchtlinge eigentlich Kontakt gehalten zu denen, die zurückgeblieben sind? Gab es da überhaupt noch Möglichkeiten?
1: Vieles läuft natürlich noch über soziale Medien, Facebook und WhatsApp oder was man halt so hat. Wobei die zurückgeblieben sind, natürlich dann auch keine Christen mehr waren, sondern das waren dann irgendwelche Nachbarn oder Studienfreunde. Wir haben auch viel mit geflüchteten Studenten zu tun gehabt, die dann natürlich ihr Studium abbrechen mussten. Aber selbst die haben erzählt, dass nicht sehr viel Informationen aus Mosul rausdringen.
0: Können Sie irgendwas darüber sagen, wie das Leben in Mosul weiterging?
1: Also was wir gehört haben, ist schon, dass der Druck immer höher wurde, dass die Frauen sich verschleiern mussten, die Studienfächer auch gestrichen wurde. Alles, was zu sehr nach Westen und Philosophie und Hinterfragen aussah, wurde gestrichen. Studenten und Studentinnen wurden nicht mehr gemeinsam unterrichtet. Also das, was unsere Studenten auch sagten, das können wir uns gar nicht mehr vorstellen, wie es da jetzt zugeht. Und es wurden eben sehr drastische Strafen eingeführt. Also wenn man einmal beim Zigarettenverkaufen erwischt wurde, wurde man ausgepeitscht, beim zweiten Mal gleich hingerichtet. Und nach allem, was wir wissen, wurde das dann auch tatsächlich so durchgeführt. Und es wurden allerdings sogar schon zu der Zeit, als die Christen noch da waren, auf offener Straße Hinrichtungen gezeigt, also gefilmte Hinrichtungen. Und man hat Angst und Schrecken vermittelt. Und nach allem, was unsere Leute mitgekriegt haben, war es auch sehr schwierig für die Leute, die geblieben sind, dann noch rauszukommen. Also man musste dann schon auch Geld aufbringen und die Leute irgendwie bestechen. Man hat den Eindruck, der IS belagert die Stadt so quasi von innen heraus.
0: Sie haben sogar in einer Art Wohngemeinschaft mit Flüchtlingen zusammengelebt und Einblicke gehabt in den Alltag dieser Menschen. Genaueres, liebe Zuhörer, gibt's gleich.

0: Menschen, die ihre Heimat verloren haben, die hat Andrea Wegener bei ihrem Hilfseinsatz im Nordirak getroffen. Sie war im Sommer 2014 mit einem Katastrophenteam von Global Aid Network unterwegs und ist heute unser Studiogast. Nachdem IS-Kämpfer die irakische Stadt Mosul eingenommen hatten, sind ja viele Menschen geflohen in die autonome Region Kurdistan. Viele kamen völlig mittellos im Norden an. Frau Wegener, was haben Ihnen die Menschen über ihre Flucht so erzählt?
1: Das waren ganz traurige Geschichten von Schikane und Entwürdigung. Wir hatten eine Familie, die mit uns auch schon länger in der WG quasi wohnte. Wir waren da in so einem Gästehaus untergebracht, die wir gar nicht interviewen konnten, weil die eben keine Sprache sprachen, die wir auch sprachen. Und wo wir immer schon beobachtet haben, dass die so ein bisschen komisch aussehen. Die ältere Dame hatte irgendwie so ein eingefallenes Gesicht und eine jüngere Frau, die wird so Mitte 30 gewesen sein, die schlurfte immer so ein bisschen blind durch die Gegend. Und wir haben dann, als sie uns dann doch ihre Geschichte mal erzählen konnten, mit einem Übersetzer erzählt, wie sie aus der Stadt eben noch raus wollten mit ihrem Auto, mit ihren Wertsachen. Sie haben dann ihre Enkelin noch mit in ihr Auto gepackt, weil sie gesagt haben, wir sind ja alte Leute, in unserer Kultur werden wir mit Ehre und Würde behandelt. Und sind dann, wie viele andere auch, an Grenzposten ausgeraubt worden, kann man gar nicht anders nennen. Also sie mussten ihr Auto zurücklassen, ihre Wertsachen wurden ihnen abgenommen, sie wurden durchsucht. Man hat dieser älteren Dame, deswegen hatte die dieses eingefallene Gesicht, das Gebiss weggenommen. Alles, was irgendwie christlich war, wurde sowieso zertrampelt, also Rosenkränze, Jesusbilder. Der jüngeren Frau hat man die Brille abgenommen und man hat sie einfach eingeschüchtert, angeschrien. Die Dame musste dann auch noch, die ältere Dame, ihre Schuhe ab dort lassen und hat die dann durch den heißen Wüstensand zu Fuß weitergeschickt. Also große Angst verbreitet, großen Terror verbreitet und die Leute wirklich dann mittellos losziehen lassen oder in Autos irgendwo vor die Stadt gefahren und ausgesetzt, wo die natürlich noch dankbar waren, dass sie mit dem Leben davon gekommen sind, wo sie sagten, wir haben eigentlich damit gerechnet, die bringen uns irgendwo hin, wo sie uns in Ruhe erschießen können. Aber es waren sehr viele Geschichten einfach von komplett ausgeraubt. Wir haben nichts mehr. Unsere Häuser wird man sowieso übernehmen und jetzt haben wir nicht mal mehr, ja, so die kleinen Wertsachen und Fotoalben und so weiter.
0: Sie haben ja schon ein bisschen das angerissen, als die dann in dieser autonomen Kurdenregion ankamen, dass die da so wie so ein Flickenteppiche waren, die verteilt in der Stadt. Aber irgendwann muss man ja mal unterkommen. Man braucht ja auch mal ein Dach über den Kopf und so weiter. Wo haben die gelebt? Wo sind die untergekommen?
1: Viele provisorische Unterkünfte sind zu festen Unterkünften geworden. Es gibt so ein Bild, was ich auch immer zeige, wenn ich erzähle von meinem Buch, wo man sieht lauter Zelte auf dem Vorplatz einer Kirche und ein Jahr später sind das eben Container geworden. Und das ist so die Hauptunterkunft. Caravan nennt man es dort. 18 Quadratmeter für eine Familie von bis zu 7 Leuten. Wenn die Familie größer ist, kriegen sie einen zweiten. Also sehr beengt, aber natürlich schon ein gewisses Dach über dem Kopf und man findet dann auch ganz kreative Lösungen. Also eins, haben sie das vertikale Dorf genannt, da hat man in einem Rohbau von einem Hotel Container links und rechts geschoben, sodass dazwischen dann die Familien in diesen Containern leben können. Also man findet sehr kreative Lösungen und viele sind natürlich auch schon ins Ausland geflüchtet. Dadurch wird wieder Platz geschaffen und es gibt tatsächlich auch noch Camps vor den Städten, wo Leute immer noch in Zelten leben. Also grauslich. Oder wir haben eine jesidische Sippe von 77 Menschen getroffen, die lebten seit über einem Jahr in einem Rohbau, eine große Halle, vielleicht 50, 60 Meter lang, nach vorne offen, an allen Ecken zieht es durch und die lebten dort ohne Sanitäranlagen seit über einem Jahr, wo man sich gar nicht ausmalen mag, wie die dort über den Winter gekommen sind und durch den heißen Sommer, 50, 60 Grad sind da keine Seltenheit. Also eine sehr große Bandbreite von unglaublichem Elend bis hin zu einer einigermaßen stabilen Situation.
0: Wie leben denn diese Flüchtlinge? Wie verbringen die ihren Tag? Und woher kriegen die was zu essen?
1: Das ist in der Tat ein großes Problem. Also beides, sowohl wie sie ihren Tag verbringen. Es gibt nicht sehr viel zu tun und das sagen auch viele, dass das ihr Hauptproblem ist, den Tag rumzubringen. Viele gehen jeden Tag neu los und suchen nach einer Arbeit, irgendwas, was sie den Tag über machen können, wo sie dann auch nochmal Geld haben, Gemüse zu kaufen und so weiter. Denn das ist natürlich schon die Hauptversorgung, dass Hilfsorganisationen, gerade auch große Hilfsorganisationen, die Lebensmittel und Hygieneartikel liefern für die Familie, die aber kaum reichen, sodass man schon sehr dankbar ist, wenn man irgendwie noch ein bisschen zusätzlich verdienen kann. Und das ist auch dramatisch, haben wir letztes Jahr auch mitbekommen, dass an manchen Stellen die Hilfslieferungen auch einfach gekappt sind. Also wir sind an einem so in der Stadt Camp Containerdorf gewesen, wo die UN einen Monat vorher gewesen war und die letzte Lieferung gebracht hat. Da kriegt dann jeder, der dort lebt, so einen Karton mit allem, was man für einen Monat brauchen soll. Reicht natürlich nicht, aber immerhin. Und haben gesagt, das ist jetzt eure letzte Lieferung. Quasi guckt, wo ihr bleibt. Und da entsteht natürlich schon ein sehr großer Druck. Arbeit wird es nicht für alle geben und ein großer Druck, das Land zu verlassen, irgendwohin, weil man ja auch von irgendwas leben muss. Also die Situation ist schon, verschärft sich schon.
0: Konnten Sie denn mit Ihrer Hilfsorganisation GAIN auch Hilfsgüter bringen?
1: Ja, das war ja das Ziel und das war auf jeden Fall an vielen Stellen eine echte Hilfe. Also wir haben viele Container ins Land gebracht mit Hilfsgütern von hier, also Babynahrung. Wir haben durch Sachspenden von großen Firmen tonnenweise, also wirklich mehrere Container mit Babynahrung ins Land gebracht, Kinderschuhe. Und wir haben dort auch vor Ort Lebensmittel und Hygieneartikel eingekauft. Und erst waren es 100 und inzwischen sind es fast 500 Familien adoptiert, wo wir gesagt haben, wir verpflichten uns, die durch den Winter und dann eben durch den nächsten Sommer und durch den nächsten Winter zu bringen. Also eine große Verantwortung für diese Familien, wo es schon auch immer mal wieder ein bisschen eng wird, wie können wir das leisten. Aber ja, also wir haben da durchaus gut helfen können.
0: Ich nehme an, eure Hilfsarbeit finanziert sich durch Spenden,
1: ja,
0: die irgendwelche Menschen euch zur Verfügung stellen, um diese Arbeit leisten zu können. Sie haben dann, hatte ich schon erwähnt, in einer Art Wohngemeinschaft mit Flüchtlingen zusammengelebt. Wie kam das?
1: Das war wirklich das Unerwartete und auch sehr besondere und auch berührende an unserem Einsatz. Wir hatten eine Unterkunft in einem Gästehaus, das zu einer einheimischen Kirche gehörte. Und da waren 6 oder 7 Zimmer, von denen wir 2 belegt haben. Eins für die Männlein, eins für die Weiblein, je nachdem, wie sich unser Team zusammensetzte. Und die anderen eben Flüchtlingen zur Verfügung gestellt wurden, die frisch ankamen in Erbil, irgendwie Kontakte zu dieser Kirche bekommen haben und dann dort ihre ersten Nächte verbringen konnten. Und das war sehr besonders, weil die natürlich ihre Geschichten dann auch ganz frisch erzählten und man auch natürlich ein sehr nahes Miteinander hat. Man isst das gleiche Essen aus dem gleichen Kühlschrank, man kocht zusammen, man isst zusammen, man klaut sich das Essen aus dem Kühlschrank. Also es ist wirklich so ein bisschen, wir hatten zwischendurch auch sehr viele junge Leute, es war so wirklich so ein bisschen das Gefühl von einer Studenten-WG. Nur, dass die Studenten alter Menschen, mit denen wir lebten, eben nicht mehr studieren konnten, weil der IS ihre Uni übernommen hatte und sie damit keinen Abschluss mehr machen konnten.
0: Sie sind ja, nun, Frau Wegener, im Irak in eine ganz andere Kultur eingetaucht. Wie viele Fettnäpfchen gab es denn, in die Sie reingetappt sind?
1: Da müssen Sie wahrscheinlich wirklich die einheimischen Kollegen fragen. Ich glaube, ich bin dankbar, dass ich es gar nicht weiß. Also sprachlich natürlich kann man unglaublich viel falsch machen und dann natürlich im ganzen Miteinander von Männern und Frauen weites Feld und auch die Art, wie wir Deutschen zu arbeiten gewohnt sind, wie wir Termine wahrnehmen, wie direkt wir Sachen auch aussprechen. Ich bin sicher, dass wir in fast jedes Fettnäpfchen getapst sind. Und dann ist wieder das Faszinierende, dass so vieles trotzdem klappt. Ne? Also gerade so unter Christen, dass man weiß, wir haben den gleichen Herrn, wir sind Geschwister und wir gehen jetzt mal nicht gleich vom Schlimmsten aus, wie man es im Englischen sagen würde, to give the other one the benefit of the doubt. Also im Zweifel für den Angeklagten, er hat es vielleicht nicht so gemeint. Ja, aber fragen Sie mich jetzt nicht nach einem bestimmten Fettnäpfchen dann.
0: Viele der Flüchtlinge waren Christen. Es waren aber auch Muslime dabei, die von anderen Muslimen als feindlich eingestuft wurden. Schiiten und Angehörige anderer Minderheiten, sie haben auch Kontakt mit muslimischen Flüchtlingen gehabt, habe ich mir sagen lassen. Wie haben die sich Ihnen gegenüber verhalten?
1: Die waren ja auch dankbar, dass wir kamen. Also es war so, dass wir zu den christlichen Flüchtlingen nochmal einen anderen Draht hatten, weil wir ja in diesem christlichen Stadtteil lebten und denen auch sehr nah waren dadurch und mit den muslimischen dann mehr den Kontakt hatten, wenn wir in die großen Camps gefahren sind. Und da waren die, muss man einfach sagen, sehr dankbar, wenn irgendjemand kam und irgendwas brachte. Also ich habe die Bilder noch im Kopf von diesen ausgemergelten Gestalten, also gerade syrische Flüchtlinge, die halt über die Grenze ins Kernland des Irak gekommen waren, dann vom IS weiter vertrieben wurden nach Norden, die da seit einem Jahr, seit anderthalb Jahren ausgemergelt in der Wüste in so einem Camp vor sich hin vegetierten. Also das war schrecklich. Und da waren die einfach dankbar und man hat da einen guten Draht gefunden.
0: Worauf haben Sie beim Umgang mit Muslimen geachtet? Musste man da Dinge beachten?
1: Ja, wir haben natürlich schon unsere Verhaltensmaßregeln bekommen. Also, dass ich als Frau da jetzt nicht einem Mann die Hand schüttel oder so, das hat man ja inzwischen auch hier mitbekommen, dass das ein Thema ist. Und dann gab es eine Stelle, weil auch gerade Ramadan war, wo wir auch gebeten wurden, als Frauen ein Kopftuch anzuziehen. Und das ist für mich dann auch kein Problem. Ich möchte gern, dass die mich respektieren und ernst nehmen. Und auch, ich war die Leiterin unseres Teams, natürlich auch speziell als Frau in so einer Kultur, aber dadurch, dass man im humanitären Bereich auch mitbekommen hat, dass international da die Spielregeln ein bisschen anders sind, war auch das in Ordnung. Und die haben sich da von mir auch teilweise rumkommandieren lassen, das war ganz erstaunlich. ja, also und dass man natürlich nicht, dass man da keine Bibeln verteilt und so, das ist ja, also das ist völlig klar und das wäre auch nicht unser Anliegen in dem Moment gewesen.

Man hat uns alles genommen, so hat es Andrea Wegener oft von Flüchtlingen gehört. Bei einem Hilfseinsatz im Irak ist sie vielen verfolgten Christen begegnet. Ihre Eindrücke schildert die Mitarbeiterin des Hilfswerks GEN in ihrem Buch Entkommen aus dem Netz des Jägers.

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0: Es la hora 21 en punto. La temperatura 19 grados, 8 décimas.
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